dieser Daily Man Ferie. Komm gerne in vorbei, Party 5 und zum Nico Slöschchen. Du kannst ja in mir haben.

0: Oh.
1: Schön, ne? Das ist nochmal egal. Das Gebiet so lieber, wow, die Sachen. Ich konnte einmal singen. Ja, klar? Oh, der Nummer 3, der Lieferei. Digga, Litrosenpotter.